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2: Es bleibt trocken bei einigen Wolken. Die Tiefstwerte 12 bis 7 Grad. Und die Aussichten in der Nordhälfte. Viele Wolken und gebietsweise etwas Regen. Im Süden trocken und nach Südwesten hin. Neben nur lockeren Wolken auch häufig Sonnenschein bei maximal 29 Grad.
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2: Ich bin Marvin Standke und das wird der Tag. Bis zu 50.000 Demonstrierende werden heute zum AfD-Parteitag in Erfurt erwartet. Mehrere Bündnisse, Gewerkschaften, Parteien und Wohlfahrtsverbände rufen zu Protesten auf. Die Polizei sei darauf vorbereitet. Nach Angaben des Thüringer Polizeipräsidenten Quittenbaum werden mehrere tausend Einsatzkräfte vor Ort sein. Oberbürgermeister Horn rief zu einem friedlichen Verlauf auf. Die Stadt erwartet aufgrund des Parteitages erhebliche Verkehrsbehinderungen. Straßen bleiben gesperrt, Busse und Bahnen werden umgeleitet. Teilweise fallen Verbindungen aus. Parallel läuft später am Abend erneut ein großes Konzert auf dem Erfurter Domplatz. Am Wochenende müssen sich Autofahrer laut ADAC auf deutlich mehr Verkehr und längere Staus einstellen. In 6 weiteren Bundesländern beginnen jetzt die Sommerferien. Urlauber aus Hessen, Rheinland-Pfalz und dem Saarland sind bereits unterwegs. Auch in mehreren Nachbarländern beginnen die Ferien. Und heute startet die Tour de France in Barcelona. Die erste Etappe des Radrennens ist ein Mannschaftszeitfahren durch Barcelona. Der erste Tourauftakt dieser Art seit den 70er Jahren. Die Strecke führt dann unter anderem am Hafen, der Sagrada Familia und dem Montjuïc vorbei. Die Tour de France dauert bis 26. Juli und endet dann traditionell in Paris. Insgesamt stehen 21 Etappen mit rund 3.300 Kilometern auf dem Programm.
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2: Es bleibt trocken bei einigen Wolken, die Tiefstwerte 12 bis 7 Grad. Und die Aussichten in der Nordhälfte, viele Wolken und gebietsweise etwas Regen, im Süden trocken und nach Südwesten hin, neben nur lockeren Wolken, auch häufig Sonnenschein bei maximal 29 Grad.
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2: Ich bin Marvin Standke und das wird der Tag. Bis zu 50.000 Demonstrierende werden heute zum AfD-Parteitag in Erfurt erwartet. Mehrere Bündnisse, Gewerkschaften, Parteien und Wohlfahrtsverbände rufen zu Protesten auf. Die Polizei sei darauf vorbereitet. Nach Angaben des Thüringer Polizeipräsidenten Quittenbaum werden mehrere tausend Einsatzkräfte vor Ort sein. Oberbürgermeister Horn rief zu einem friedlichen Verlauf auf. Die Stadt erwartet aufgrund des Parteitages erhebliche Verkehrsbehinderungen. Straßen bleiben gesperrt, Busse und Bahnen werden umgeleitet. Teilweise fallen Verbindungen aus. Parallel läuft später am Abend erneut ein großes Konzert auf dem Erfurter Domplatz. Am Wochenende müssen sich Autofahrer laut ADAC auf deutlich mehr Verkehr und längere Staus einstellen. In 6 weiteren Bundesländern beginnen jetzt die Sommerferien. Urlauber aus Hessen, Rheinland-Pfalz und dem Saarland sind bereits unterwegs. Auch in mehreren Nachbarländern beginnen die Ferien. Und heute startet die Tour de France in Barcelona. Die erste Etappe des Radrennens ist ein Mannschaftszeitfahren durch Barcelona. Der erste Tourauftakt dieser Art seit den 70er Jahren. Die Strecke führt dann unter anderem am Hafen, der Sagrada Familia und dem Montjuïc vorbei. Die Tour de France dauert bis 26. Juli und endet dann traditionell in Paris. Insgesamt stehen 21 Etappen mit rund 3.300 Kilometern auf dem Programm.
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2: Es bleibt trocken bei einigen Wolken. Die Tiefstwerte 12 bis 7 Grad. Und die Aussichten in der Nordhälfte. Viele Wolken und gebietsweise etwas Regen. Im Süden trocken und nach Südwesten hin. Neben nur lockeren Wolken auch häufig Sonnenschein bei maximal 29 Grad.
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2: Ich bin Marvin Standke und das wird der Tag. Bis zu 50.000 Demonstrierende werden heute zum AfD-Parteitag in Erfurt erwartet. Mehrere Bündnisse, Gewerkschaften, Parteien und Wohlfahrtsverbände rufen zu Protesten auf. Die Polizei sei darauf vorbereitet. Nach Angaben des Thüringer Polizeipräsidenten Quittenbaum werden mehrere tausend Einsatzkräfte vor Ort sein. Oberbürgermeister Horn rief zu einem friedlichen Verlauf auf. Die Stadt erwartet aufgrund des Parteitages erhebliche Verkehrsbehinderungen. Straßen bleiben gesperrt, Busse und Bahnen werden umgeleitet. Teilweise fallen Verbindungen aus. Parallel läuft später am Abend erneut ein großes Konzert auf dem Erfurter Domplatz. Am Wochenende müssen sich Autofahrer laut ADAC auf deutlich mehr Verkehr und längere Staus einstellen. In 6 weiteren Bundesländern beginnen jetzt die Sommerferien. Urlauber aus Hessen, Rheinland-Pfalz und dem Saarland sind bereits unterwegs. Auch in mehreren Nachbarländern beginnen die Ferien. Und heute startet die Tour de France in Barcelona. Die erste Etappe des Radrennens ist ein Mannschaftszeitfahren durch Barcelona. Der erste Tourauftakt dieser Art seit den 70er Jahren. Die Strecke führt dann unter anderem am Hafen, der Sagrada Familia und dem Montjuïc vorbei. Die Tour de France dauert bis 26. Juli und endet dann traditionell in Paris. Insgesamt stehen 21 Etappen mit rund 3.300 Kilometern auf dem Programm.
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2: Es bleibt trocken bei einigen Wolken. Die Tiefstwerte 12 bis 7 Grad. Und die Aussichten in der Nordhälfte. Viele Wolken und gebietsweise etwas Regen. Im Süden trocken und nach Südwesten hin. Neben nur lockeren Wolken auch häufig Sonnenschein bei maximal 29 Grad.
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2: Ich bin Marvin Standke und das wird der Tag. Bis zu 50.000 Demonstrierende werden heute zum AfD-Parteitag in Erfurt erwartet. Mehrere Bündnisse, Gewerkschaften, Parteien und Wohlfahrtsverbände rufen zu Protesten auf. Die Polizei sei darauf vorbereitet. Nach Angaben des Thüringer Polizeipräsidenten Quittenbaum werden mehrere tausend Einsatzkräfte vor Ort sein. Oberbürgermeister Horn rief zu einem friedlichen Verlauf auf. Die Stadt erwartet aufgrund des Parteitages erhebliche Verkehrsbehinderungen. Straßen bleiben gesperrt, Busse und Bahnen werden umgeleitet. Teilweise fallen Verbindungen aus. Parallel läuft später am Abend erneut ein großes Konzert auf dem Erfurter Domplatz. Am Wochenende müssen sich Autofahrer laut ADAC auf deutlich mehr Verkehr und längere Staus einstellen. In 6 weiteren Bundesländern beginnen jetzt die Sommerferien. Urlauber aus Hessen, Rheinland-Pfalz und dem Saarland sind bereits unterwegs. Auch in mehreren Nachbarländern beginnen die Ferien. Und heute startet die Tour de France in Barcelona. Die erste Etappe des Radrennens ist ein Mannschaftszeitfahren durch Barcelona. Der erste Tourauftakt dieser Art seit den 70er Jahren. Die Strecke führt dann unter anderem am Hafen, der Sagrada Familia und dem Montjuïc vorbei. Die Tour de France dauert bis 26. Juli und endet dann traditionell in Paris. Insgesamt stehen 21 Etappen mit rund 3.300 Kilometern auf dem Programm.
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2: Die aktuellen Temperaturen: Köln-Bonn 17, in Hamburg, Bremen und Berlin 15, in Dresden 16, Frankfurt am Main 17, Stuttgart 18, München 17, Erfurt 16 und Münster 15 Grad. Heute im Südwesten heiter bis sonnig und trocken bei 25 bis 30 Grad. Im Norden und Osten dagegen wechselnd bis stark bewölkt mit einzelnen Schauern, 19 bis 24 Grad. Die Aussichten: morgen im äußersten Südwesten sonnig und trocken bei 27 bis 31 Grad, sonst wechselnd bis stark bewölkt mit zeitweiligen Schauern. Die Höchstwerte erreichen 20 bis 26 Grad, an den Küsten bleibt es kühler.
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3: Ich bin Marvin Standke und das wird der Tag. Bis zu 50.000 Demonstrierende werden heute zum AfD-Parteitag in Erfurt erwartet. Mehrere Bündnisse, Gewerkschaften, Parteien und Wohlfahrtsverbände rufen zu Protesten auf. Die Polizei sei darauf vorbereitet. Nach Angaben des Thüringer Polizeipräsidenten Quittenbaum werden mehrere tausend Einsatzkräfte vor Ort sein. Oberbürgermeister Horn rief zu einem friedlichen Verlauf auf. Die Stadt erwartet aufgrund des Parteitages erhebliche Verkehrsbehinderungen. Straßen bleiben gesperrt, Busse und Bahnen werden umgeleitet. Teilweise fallen Verbindungen aus. Parallel läuft später am Abend erneut ein großes Konzert auf dem Erfurter Domplatz. Am Wochenende müssen sich Autofahrer laut ADAC auf deutlich mehr Verkehr und längere Staus einstellen. In 6 weiteren Bundesländern beginnen jetzt die Sommerferien. Urlauber aus Hessen, Rheinland-Pfalz und dem Saarland sind bereits unterwegs. Auch in mehreren Nachbarländern beginnen die Ferien. Und heute startet die Tour de France in Barcelona. Die erste Etappe des Radrennens ist ein Mannschaftszeitfahren durch Barcelona. Der erste Tourauftakt dieser Art seit den 70er Jahren. Die Strecke führt dann unter anderem am Hafen, der Sagrada Familia und dem Montjuïc vorbei. Die Tour de France dauert bis 26. Juli und endet dann traditionell in Paris. Insgesamt stehen 21 Etappen mit rund 3.300 Kilometern auf dem Programm.
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2: Die aktuellen Temperaturen: Köln-Bonn 17, in Hamburg, Bremen und Berlin 15, in Dresden 16, Frankfurt am Main 17, Stuttgart 18, München 17, Erfurt 16 und Münster 15 Grad. Heute im Südwesten heiter bis sonnig und trocken bei 25 bis 30 Grad. Im Norden und Osten dagegen wechselnd bis stark bewölkt mit einzelnen Schauern 19 bis 24 Grad. Die Aussichten: morgen im äußersten Südwesten sonnig und trocken bei 27 bis 31 Grad, sonst wechselnd bis stark bewölkt mit zeitweiligen Schauern. Die Höchstwerte erreichen 20 bis 26 Grad, an den Küsten bleibt es kühler.
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2: Ich bin Felix Becker. Kurz vor Beginn des AfD-Parteitags in Thüringen hat das Verwaltungsgericht Weimar ein Versammlungsverbot gekippt. Das hat der Rechtsanwalt des Antragstellers der dpa bestätigt.
3: Das Bündnis Widersetzen hatte angekündigt, Zufahrtswege zum Veranstaltungsort in Erfurt zu blockieren, um den Parteitag zu verhindern. Das Landesverwaltungsamt erließ daraufhin ein Versammlungsverbot und begründete das mit dem Schutz von Rettungswegen und öffentlicher Sicherheit. Zum AfD-Parteitag in Erfurt werden insgesamt 50.000 Gegendemonstranten erwartet. Ulrike Klein, Redaktion.
2: Bundesfinanzminister Klingbeil will für das kommende Jahr neue Schulden in Höhe von fast 204 Milliarden Euro aufnehmen. Das geht aus einem Haushaltsentwurf hervor, der dem ARD-Hauptstadtstudio vorliegt.
4: Demnach plant Klingbeil im Kernetat mit einer Neuverschuldung von knapp 119 Milliarden Euro. Das sind 8 Milliarden Euro mehr als im April in den Eckwerten zum Haushalt beschlossen. Die Gesamtsumme der Verbindlichkeiten ergibt sich durch die Kredite für die sogenannten Sondervermögen Bundeswehr sowie Infrastruktur und Klimaneutralität. Timo Wiesner, Redaktion.
2: Die geplante Attestpflicht ab dem ersten Krankheitstag stößt auch in der CDU auf Kritik. Der Vorsitzende des CDU-Arbeitnehmerflügels Radke sagte, die Pläne sollten noch einmal überdacht werden. Union und SPD hatten sich auf die Neuregelung geeinigt. Künftig sollen Beschäftigte bereits ab dem ersten Krankheitstag einen Attest vorlegen. Außerdem soll die telefonische Krankschreibung entfallen. Auch aus der SPD gibt es Widerstand gegen die Pläne. Im Iran beginnen heute die öffentlichen Trauerfeierlichkeiten für den getöteten obersten Führer Khamenei. 3 Tage finden Zeremonien in der Hauptstadt Teheran statt. Dann soll sein Leichnam in den Irak gebracht werden. Am kommenden Donnerstag sollen die sterblichen Überreste Khameneis beerdigt werden. Er war im Februar durch einen israelischen Luftangriff gezielt getötet worden. Das letzte Sechzehntelfinale in der Fußball-Weltmeisterschaft hat Kolumbien für sich entschieden. Die Mannschaft setzte sich gegen Ghana mit 1:0 durch und zieht damit ins Achtelfinale ein. Dort trifft Kolumbien am Dienstag auf die Schweiz. Auch Titelverteidiger Argentinien ist eine Runde weiter. Das Team setzte sich gegen Kap Verde mit 3:2 durch. Gegner im Achtelfinale ist Ägypten, das gegen Australien im Elfmeterschießen gewann.
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2: Die aktuellen Temperaturen: Köln-Bonn 17, in Hamburg, Bremen und Berlin 15, in Dresden 16, Frankfurt am Main 17, Stuttgart 18, München 17, Erfurt 16 und Münster 15 Grad. Heute im Südwesten heiter bis sonnig und trocken bei 25 bis 30 Grad. Im Norden und Osten dagegen wechselnd bis stark bewölkt mit einzelnen Schauern, 19 bis 24 Grad. Die Aussichten: morgen im äußersten Südwesten sonnig und trocken bei 27 bis 31 Grad, sonst wechselnd bis stark bewölkt mit zeitweiligen Schauern. Die Höchstwerte erreichen 20 bis 26 Grad, an den Küsten bleibt es kühler.
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2: Ich bin Felix Becker. Kurz vor Beginn des AfD-Parteitags in Thüringen hat das Verwaltungsgericht Weimar ein Versammlungsverbot gekippt. Das hat der Rechtsanwalt des Antragstellers der dpa bestätigt.
3: Das Bündnis Widersetzen hatte angekündigt, Zufahrtswege zum Veranstaltungsort in Erfurt zu blockieren, um den Parteitag zu verhindern. Das Landesverwaltungsamt erließ daraufhin ein Versammlungsverbot und begründete das mit dem Schutz von Rettungswegen und öffentlicher Sicherheit. Zum AfD-Parteitag in Erfurt werden insgesamt 50.000 Gegendemonstranten erwartet. Ulrike Klein, Redaktion.
2: Bundesfinanzminister Klingbeil will für das kommende Jahr neue Schulden in Höhe von fast 204 Milliarden Euro aufnehmen. Das geht aus einem Haushaltsentwurf hervor, der dem ARD-Hauptstadtstudio vorliegt.
4: Demnach plant Klingbeil im Kernetat mit einer Neuverschuldung von knapp 119 Milliarden Euro. Das sind 8 Milliarden Euro mehr als im April in den Eckwerten zum Haushalt beschlossen. Die Gesamtsumme der Verbindlichkeiten ergibt sich durch die Kredite für die sogenannten Sondervermögen Bundeswehr sowie Infrastruktur und Klimaneutralität. Timo Wiesner, Redaktion.
2: Die geplante Attestpflicht ab dem ersten Krankheitstag stößt auch in der CDU auf Kritik. Der Vorsitzende des CDU-Arbeitnehmerflügels Radke sagte, die Pläne sollten noch einmal überdacht werden. Union und SPD hatten sich auf die Neuregelung geeinigt. Künftig sollen Beschäftigte bereits ab dem ersten Krankheitstag einen Attest vorlegen. Außerdem soll die telefonische Krankschreibung entfallen. Auch aus der SPD gibt es Widerstand gegen die Pläne. Im Iran beginnen heute die öffentlichen Trauerfeierlichkeiten für den getöteten obersten Führer Khamenei. 3 Tage finden Zeremonien in der Hauptstadt Teheran statt. Dann soll sein Leichnam in den Irak gebracht werden. Am kommenden Donnerstag sollen die sterblichen Überreste Khameneis beerdigt werden. Er war im Februar durch einen israelischen Luftangriff gezielt getötet worden. Das letzte Sechzehntelfinale in der Fußball-Weltmeisterschaft hat Kolumbien für sich entschieden. Die Mannschaft setzte sich gegen Ghana mit 1:0 durch und zieht damit ins Achtelfinale ein. Dort trifft Kolumbien am Dienstag auf die Schweiz. Auch Titelverteidiger Argentinien ist eine Runde weiter. Das Team setzte sich gegen Kap Verde mit 3:2 durch. Gegner im Achtelfinale ist Ägypten, das gegen Australien im Elfmeterschießen gewann.
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2: Die aktuellen Temperaturen: Köln-Bonn 17, in Hamburg, Bremen und Berlin 15, in Dresden 16, Frankfurt am Main 17, Stuttgart 18, München 17, Erfurt 16 und Münster 15 Grad. Heute im Südwesten heiter bis sonnig und trocken bei 25 bis 30 Grad. Im Norden und Osten dagegen wechselnd bis stark bewölkt mit einzelnen Schauern, 19 bis 24 Grad. Die Aussichten: morgen im äußersten Südwesten sonnig und trocken bei 27 bis 31 Grad, sonst wechselnd bis stark bewölkt mit zeitweiligen Schauern. Die Höchstwerte erreichen 20 bis 26 Grad, an den Küsten bleibt es kühler.
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2: Ich bin Felix Becker. Bereits vor Beginn des AfD-Parteitags in Erfurt gibt es erste Protestaktionen. Die Polizei spricht von mehreren Blockaden im Zentrum der Stadt, an denen sich mehrere hundert Menschen beteiligen.
3: Die Straßenbahnen können deshalb nicht fahren. Außerdem sperrte die Polizei einen Teil der Autobahn 71. Aus Sicherheitsgründen wegen der erwarteten massiven Proteste, hieß es von der Stadtverwaltung. Die Behörden erwarten bis zu 50.000 Demonstranten. Das Bündnis Widersetzen hat angekündigt, Zufahrtswege zum Veranstaltungsort des Parteitages zu blockieren. Die AfD trifft sich heute und morgen in Erfurt zum Parteitag. Unter anderem wird der Parteivorstand neu gewählt. Ulrike Klein, Redaktion.
2: Bundesfinanzminister Klingbeil will für das kommende Jahr neue Schulden in Höhe von fast 204 Milliarden Euro aufnehmen. Das geht aus einem Haushaltsentwurf hervor, der dem ARD-Hauptstadtstudio vorliegt.
4: Demnach plant Klingbeil im Kernetat mit einer Neuverschuldung von knapp 119 Milliarden Euro. Das sind 8 Milliarden Euro mehr als im April in den Eckwerten zum Haushalt beschlossen. Die Gesamtsumme der Verbindlichkeiten ergibt sich durch die Kredite für die sogenannten Sondervermögen Bundeswehr sowie Infrastruktur und Klimaneutralität. Timo Wiesner, Redaktion.
2: Im Iran beginnen heute die öffentlichen Trauerfeierlichkeiten für den getöteten obersten Führer Khamenei. 3 Tage finden Zeremonien in der Hauptstadt Teheran statt. Dann soll sein Leichnam in den Irak gebracht werden. Am kommenden Donnerstag sollen die sterblichen Überreste Khameneis beerdigt werden. Er war im Februar durch einen israelischen Luftangriff gezielt getötet worden. Jürgen Klopp will neuer Fußball-Bundestrainer werden. Er sei bereit, sagte der 59-Jährige am Abend. Der deutsche Fußball stehe am Wendepunkt. Dinge müssten grundlegend verändert werden, so Klopp. Der bisherige Bundestrainer Nagelsmann war nach dem frühen Ausscheiden der DFB-Auswahl bei der Fußball-WM zurückgetreten. Das letzte 16-Finale in der Fußball-Weltmeisterschaft hat Kolumbien für sich entschieden. Die Mannschaft setzte sich gegen Ghana mit 1:0 durch und zieht damit ins Achtelfinale ein. Dort trifft Kolumbien am Dienstag auf die Schweiz. Auch Titelverteidiger Argentinien ist eine Runde weiter. Das Team setzte sich gegen Kap Verde mit 3:2 durch. Gegner im Achtelfinale ist Ägypten, das gegen Australien im Elfmeterschießen gewann.
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2: Die aktuellen Temperaturen: Köln-Bonn 19, Hamburg 15, ebenso auch in Bremen, Berlin 17, Dresden 17, Frankfurt am Main 20, Stuttgart 22, München 20, Erfurt 19 und Münster 18 Grad. Heute im Südwesten heiter bis sonnig und trocken bei 25 bis 30 Grad. Im Norden und Osten dagegen wechselnd bis stark bewölkt mit einzelnen Schauern 19 bis 24 Grad. Die Aussichten: morgen im äußersten Südwesten sonnig und trocken bei 27 bis 31 Grad, sonst wechselnd bis stark bewölkt mit zeitweiligen Schauern. Die Höchstwerte erreichen 20 bis 26 Grad, an den Küsten bleibt es kühler.
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2: Ich bin Felix Becker. Bereits vor Beginn des AfD-Parteitags in Erfurt gibt es erste Protestaktionen. Die Polizei spricht von mehreren Blockaden im Zentrum der Stadt, an denen sich mehrere hundert Menschen beteiligen.
3: Die Straßenbahnen können deshalb nicht fahren. Außerdem sperrte die Polizei einen Teil der Autobahn 71. Aus Sicherheitsgründen wegen der erwarteten massiven Proteste, hieß es von der Stadtverwaltung. Die Behörden erwarten bis zu 50.000 Demonstranten. Das Bündnis Widersetzen hat angekündigt, Zufahrtswege zum Veranstaltungsort des Parteitages zu blockieren. Die AfD trifft sich heute und morgen in Erfurt zum Parteitag. Unter anderem wird der Parteivorstand neu gewählt. Ulrike Klein, Redaktion.
2: Bundesfinanzminister Klingbeil will für das kommende Jahr neue Schulden in Höhe von fast 204 Milliarden Euro aufnehmen. Das geht aus einem Haushaltsentwurf hervor, der dem ARD-Hauptstadtstudio vorliegt.
4: Demnach plant Klingbeil im Kernetat mit einer Neuverschuldung von knapp 119 Milliarden Euro. Das sind 8 Milliarden Euro mehr als im April in den Eckwerten zum Haushalt beschlossen. Die Gesamtsumme der Verbindlichkeiten ergibt sich durch die Kredite für die sogenannten Sondervermögen Bundeswehr sowie Infrastruktur und Klimaneutralität. Timo Wiesner, Redaktion.
2: Im Iran beginnen heute die öffentlichen Trauerfeierlichkeiten für den getöteten obersten Führer Khamenei. 3 Tage finden Zeremonien in der Hauptstadt Teheran statt. Dann soll sein Leichnam in den Irak gebracht werden. Am kommenden Donnerstag sollen die sterblichen Überreste Khameneis beerdigt werden. Er war im Februar durch einen israelischen Luftangriff gezielt getötet worden. Jürgen Klopp will neuer Fußball-Bundestrainer werden. Er sei bereit, sagte der 59-Jährige am Abend. Der deutsche Fußball stehe am Wendepunkt. Dinge müssten grundlegend verändert werden, so Klopp. Der bisherige Bundestrainer Nagelsmann war nach dem frühen Ausscheiden der DFB-Auswahl bei der Fußball-WM zurückgetreten. Das letzte 16-Finale in der Fußball-Weltmeisterschaft hat Kolumbien für sich entschieden. Die Mannschaft setzte sich gegen Ghana mit 1:0 durch und zieht damit ins Achtelfinale ein. Dort trifft Kolumbien am Dienstag auf die Schweiz. Auch Titelverteidiger Argentinien ist eine Runde weiter. Das Team setzte sich gegen Kap Verde mit 3:2 durch. Gegner im Achtelfinale ist Ägypten, das gegen Australien im Elfmeterschießen gewann.
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2: Die aktuellen Temperaturen: Köln bei 19, Hamburg 15, ebenso auch in Bremen, Berlin 17, Dresden 17, Frankfurt am Main 20, Stuttgart 22, München 20, Erfurt 19 und Münster 18 Grad. Heute im Südwesten heiter bis sonnig und trocken bei 25 bis 30 Grad. Im Norden und Osten dagegen wechselnd bis stark bewölkt mit einzelnen Schauern, 19 bis 24 Grad. Die Aussichten: morgen im äußersten Südwesten sonnig und trocken bei 27 bis 31 Grad, sonst wechselnd bis stark bewölkt mit zeitweiligen Schauern. Die Höchstwerte erreichen 20 bis 26 Grad, an den Küsten bleibt es kühler.
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2: Ich bin Felix Becker. Der AfD-Bundesparteitag in Erfurt wird von massiven Protesten begleitet. Schon heute Morgen versammelten sich zahlreiche Demonstranten zu Straßenblockaden an mehreren Stellen in der Stadt.
3: Davon betroffen sind unter anderem die Autobahn 71 und zwei Bundesstraßen. Die Straßenbahn konnte teilweise nicht fahren. Die Polizei sprach am Morgen von 15.000 Demonstranten. Viele von ihnen ziehen zur Messe, wo der Parteitag stattfindet. Dort sind ebenfalls schon früh am Morgen viele der Delegierten angekommen. Sie trafen noch vor den Blockadeaktionen ein. Ulrike Klein, Redaktion.
2: Bundesfinanzminister Klingbeil will für das kommende Jahr neue Schulden in Höhe von fast 204 Milliarden Euro aufnehmen. Demnach plant Klingbeil im Kernetat mit einer Neuverschuldung von knapp 119 Milliarden Euro. Das sind 8 Milliarden Euro mehr als im April in den Eckwerten zum Haushalt beschlossen. Die Gesamtsumme der Verbindlichkeiten ergibt sich durch die Kredite für die sogenannten Sondervermögen, Bundeswehr sowie Infrastruktur und Klimaneutralität. Die USA feiern heute den 250. Jahrestag ihrer Unabhängigkeit von Großbritannien. Landesweit gibt es Volksfeste und Feuerwerk. In Washington will US-Präsident Trump am späten Abend eine Rede halten. Eine große Parade wurde wegen extremer Hitze abgesagt. Die oppositionellen Demokraten werfen Trump vor, die 250-Jahr-Feiern für ein parteipolitisches Spektakel vor den Zwischenwahlen zum Kongress im November zu nutzen. Papst Leo XIV. Reist heute auf die italienische Mittelmeerinsel Lampedusa. Wie der Vatikan mitteilte, will das katholische Kirchenoberhaupt dort den Inselfriedhof besuchen und an Gräbern von Migranten Blumen niederlegen. Danach sind eine heilige Messe auf dem Sportplatz von Lampedusa und der Besuch eines Kunstwerks mit dem Namen Tor Europas geplant. Lampedusa ist für viele Migranten der erste Anlaufpunkt in Europa nach der Überfahrt über das Mittelmeer. Der Papst will auf das Schicksal dieser Menschen aufmerksam machen. Bei der Fußball-WM ist das Achtelfinale komplett. Kolumbien gewann das letzte 16. Finale mit 1:0 gegen Ghana und trifft nun auf die Schweiz. Titelverteidiger Argentinien setzte sich erst nach Verlängerung mit 3:2 gegen Kap Verde durch. Gegner im Achtelfinale ist Ägypten.
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2: Die aktuellen Temperaturen: Köln baut 19, Hamburg 15, ebenso auch in Bremen, Berlin 17, Dresden 17, Frankfurt am Main 20, Stuttgart 22, München 20, Erfurt 19 und Münster 18 Grad. Heute im Südwesten heiter bis sonnig und trocken bei 25 bis 30 Grad. Im Norden und Osten dagegen wechselnd bis stark bewölkt mit einzelnen Schauern 19 bis 24 Grad. Die Aussichten: morgen im äußersten Südwesten sonnig und trocken bei 27 bis 31 Grad, sonst wechselnd bis stark bewölkt mit zeitweiligen Schauern. Die Höchstwerte erreichen 20 bis 26 Grad, an den Küsten bleibt es kühler.
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2: Ich bin Felix Becker. Der AfD-Bundesparteitag in Erfurt wird von massiven Protesten begleitet. Schon heute Morgen versammelten sich zahlreiche Demonstranten zu Straßenblockaden an mehreren Stellen in der Stadt.
3: Davon betroffen sind unter anderem die Autobahn 71 und zwei Bundesstraßen. Die Straßenbahn konnte teilweise nicht fahren. Die Polizei sprach am Morgen von 15.000 Demonstranten. Viele von ihnen ziehen zur Messe, wo der Parteitag stattfindet. Dort sind ebenfalls schon früh am Morgen viele der Delegierten angekommen. Sie trafen noch vor den Blockadeaktionen ein. Ulrike Klein, Redaktion.
2: Bundesfinanzminister Klingbeil will für das kommende Jahr neue Schulden in Höhe von fast 204 Milliarden Euro aufnehmen. Demnach plant Klingbeil im Kernetat mit einer Neuverschuldung von knapp 119 Milliarden Euro. Das sind 8 Milliarden Euro mehr als im April in den Eckwerten zum Haushalt beschlossen. Die Gesamtsumme der Verbindlichkeiten ergibt sich durch die Kredite für die sogenannten Sondervermögen, Bundeswehr sowie Infrastruktur und Klimaneutralität. Die USA feiern heute den 250. Jahrestag ihrer Unabhängigkeit von Großbritannien. Landesweit gibt es Volksfeste und Feuerwerk. In Washington will US-Präsident Trump am späten Abend eine Rede halten. Eine große Parade wurde wegen extremer Hitze abgesagt. Die oppositionellen Demokraten werfen Trump vor, die 250-Jahr-Feiern für ein parteipolitisches Spektakel vor den Zwischenwahlen zum Kongress im November zu nutzen. Papst Leo XIV. Reist heute auf die italienische Mittelmeerinsel Lampedusa. Wie der Vatikan mitteilte, will das katholische Kirchenoberhaupt dort den Inselfriedhof besuchen und an Gräbern von Migranten Blumen niederlegen. Danach sind eine heilige Messe auf dem Sportplatz von Lampedusa und der Besuch eines Kunstwerks mit dem Namen Tor Europas geplant. Lampedusa ist für viele Migranten der erste Anlaufpunkt in Europa nach der Überfahrt über das Mittelmeer. Der Papst will auf das Schicksal dieser Menschen aufmerksam machen. Bei der Fußball-WM ist das Achtelfinale komplett. Kolumbien gewann das letzte 16. Finale mit 1:0 gegen Ghana und trifft nun auf die Schweiz. Titelverteidiger Argentinien setzte sich erst nach Verlängerung mit 3:2 gegen Kap Verde durch. Gegner im Achtelfinale ist Ägypten.
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2: Die aktuellen Temperaturen: Köln, Bonn 24 Grad, in Hamburg 15, Bremen 17, Berlin 20, Dresden 21, Frankfurt am Main 25, Stuttgart 26, München 24, Erfurt 20 und Münster 24 Grad. Heute im Südwesten heiter bis sonnig und trocken bei 25 bis 30 Grad. Im Norden und Osten dagegen wechselnd bis stark bewölkt mit einzelnen Schauern, 19 bis 24 Grad. Die Aussichten: morgen im äußersten Südwesten sonnig und trocken bei 27 bis 31 Grad, sonst wechselnd bis stark bewölkt mit zeitweiligen Schauern. Die Höchstwerte erreichen 20 bis 26 Grad, an den Küsten bleibt es kühler.
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2: Ich bin Felix Becker. Der AfD-Parteitag in Erfurt hat trotz zahlreicher Blockaden und Proteste pünktlich begonnen. In der Messehalle versammelten sich rund 600 Delegierte, um heute unter anderem den AfD-Bundesvorstand neu zu wählen.
3: Die Wiederwahl der bisherigen Vorsitzenden Weidel und Chrupalla gilt dabei als sicher. Mit Spannung wird erwartet, wer von beiden das bessere Ergebnis einfährt. Die Anreise der Delegierten wurde von friedlichem Protest tausender Demonstranten begleitet, aber auch mit Sitzblockaden und einer Sperrung der Autobahn 71. Zu den Protesten haben Gewerkschaften verschiedene Initiativen und Bündnisse aufgerufen. Ulrike Klein, Redaktion.
2: Russland meldet einen Drohnenangriff auf St. Petersburg und die umliegende Region. Der Gouverneur der Stadt sprach von einer groß angelegten Attacke auf die Metropole.
4: Über die genauen Ziele sagte der Gouverneur aber nichts. Von den Behörden gibt es bisher nur eine Bestätigung, dass ein Ostseehafen für Ölexporte in der Region getroffen wurde. Der Gouverneur in dem Gebiet berichtete von mehr als 70 abgeschossenen Drohnen. Das russische Verteidigungsministerium spricht von fast 400 ukrainischen Drohnen landesweit. Die Ukraine meldet wiederum mehrere Tote nach russischen Angriffen. Timo Wiesner, Redaktion.
2: In Teheran haben die Trauerfeiern für den getöteten iranischen Religionsführer Khamenei begonnen. Sein Sarg wurde in der Großmoschee Mosalla aufgebahrt, wo in den kommenden Tagen Millionen Menschen erwartet werden. Am Donnerstag soll Khamenei in seiner Hauptstadt Maschhad beigesetzt werden. Er war Ende Februar bei einem israelischen Luftangriff gezielt getötet worden. In Spanien kämpfen über 200 Feuerwehrleute gegen einen Waldbrand an der Costa Brava. Etwa 150 Menschen wurden in Sicherheit gebracht, darunter 70 Kinder aus einem Ferienlager. Zehntausende Bewohner von Orten östlich von Girona wurden aufgefordert, wegen des starken Rauchs ihre Häuser nicht zu verlassen. Das Feuer hat laut den Behörden bereits 1300 Hektar Busch- und Waldland erfasst. Starke Winde fachen die Flammen an. Die Schlichtungsstelle Reise und Verkehr hat so viele Beschwerden wie noch nie in einem Halbjahr verzeichnet. Über 29.000 Flugreisende beantragten nach Verspätungen und Ausfällen eine Entschädigung. Als Gründe gelten unter anderem Extremwetter und der Krieg in der Golfregion. Zudem nutzen immer mehr Verbraucher die Schlichtungsstelle, auch mit Hilfe von KI.
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2: Die aktuellen Temperaturen: Köln, Bonn 24 Grad, in Hamburg 15, Bremen 17, Berlin 20, Dresden 21, Frankfurt am Main 25, Stuttgart 26, München 24, Erfurt 20 und Münster 24 Grad. Heute im Südwesten heiter bis sonnig und trocken bei 25 bis 30 Grad. Im Norden und Osten dagegen wechselnd bis stark bewölkt mit einzelnen Schauern, 19 bis 24 Grad. Die Aussichten: morgen im äußersten Südwesten sonnig und trocken bei 27 bis 31 Grad, sonst wechselnd bis stark bewölkt mit zeitweiligen Schauern. Die Höchstwerte erreichen 20 bis 26 Grad, an den Küsten bleibt es kühler.
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2: Ich bin Felix Becker. Der AfD-Parteitag in Erfurt hat trotz zahlreicher Blockaden und Proteste pünktlich begonnen. In der Messehalle versammelten sich rund 600 Delegierte, um heute unter anderem den AfD-Bundesvorstand neu zu wählen.
3: Die Wiederwahl der bisherigen Vorsitzenden Weidel und Chrupalla gilt dabei als sicher. Mit Spannung wird erwartet, wer von beiden das bessere Ergebnis einfährt. Die Anreise der Delegierten wurde von friedlichem Protest tausender Demonstranten begleitet, aber auch mit Sitzblockaden und einer Sperrung der Autobahn 71. Zu den Protesten haben Gewerkschaften verschiedene Initiativen und Bündnisse aufgerufen. Ulrike Klein, Redaktion.
2: Russland meldet einen Drohnenangriff auf St. Petersburg und die umliegende Region. Der Gouverneur der Stadt sprach von einer groß angelegten Attacke auf die Metropole.
4: Über die genauen Ziele sagte der Gouverneur aber nichts. Von den Behörden gibt es bisher nur eine Bestätigung, dass ein Ostseehafen für Ölexporte in der Region getroffen wurde. Der Gouverneur in dem Gebiet berichtete von mehr als 70 abgeschossenen Drohnen. Das russische Verteidigungsministerium spricht von fast 400 ukrainischen Drohnen landesweit. Die Ukraine meldet wiederum mehrere Tote nach russischen Angriffen. Timo Wiesner, Redaktion.
2: In Teheran haben die Trauerfeiern für den getöteten iranischen Religionsführer Khamenei begonnen. Sein Sarg wurde in der Großmoschee Mosalla aufgebahrt, wo in den kommenden Tagen Millionen Menschen erwartet werden. Am Donnerstag soll Khamenei in seiner Hauptstadt Maschhad beigesetzt werden. Er war Ende Februar bei einem israelischen Luftangriff gezielt getötet worden. In Spanien kämpfen über 200 Feuerwehrleute gegen einen Waldbrand an der Costa Brava. Etwa 150 Menschen wurden in Sicherheit gebracht, darunter 70 Kinder aus einem Ferienlager. Zehntausende Bewohner von Orten östlich von Girona wurden aufgefordert, wegen des starken Rauchs ihre Häuser nicht zu verlassen. Das Feuer hat laut den Behörden bereits 1300 Hektar Busch- und Waldland erfasst. Starke Winde fachen die Flammen an. Die Schlichtungsstelle Reise und Verkehr hat so viele Beschwerden wie noch nie in einem Halbjahr verzeichnet. Über 29.000 Flugreisende beantragten nach Verspätungen und Ausfällen eine Entschädigung. Als Gründe gelten unter anderem Extremwetter und der Krieg in der Golfregion. Zudem nutzen immer mehr Verbraucher die Schlichtungsstelle auch mit Hilfe von KI.
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2: Die aktuellen Temperaturen: Köln, Bonn 24 Grad, in Hamburg 15, Bremen 17, Berlin 20, Dresden 21, Frankfurt am Main 25, Stuttgart 26, München 24, Erfurt 20 und Münster 24 Grad. Heute im Südwesten heiter bis sonnig und trocken bei 25 bis 30 Grad. Im Norden und Osten dagegen wechselnd bis stark bewölkt mit einzelnen Schauern, 19 bis 24 Grad. Die Aussichten: morgen im äußersten Südwesten sonnig und trocken bei 27 bis 31 Grad, sonst wechselnd bis stark bewölkt mit zeitweiligen Schauern. Die Höchstwerte erreichen 20 bis 26 Grad, an den Küsten bleibt es kühler.
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2: Ich bin Felix Becker. Die AfD hat bei ihrem Parteitag in Erfurt die Vorsitzenden Weidel und Krupalla im Amt bestätigt.
3: Krupalla bekam 70% der Stimmen, für Weidel stimmten rund 81% der Delegierten. Weidel hatte vorher in ihrer Rede einen Führungsanspruch der Partei formuliert. Sie sagte, die AfD sei die neue Volkspartei in Deutschland. Noah Ulrich, Redaktion.
2: Die Bundesregierung will laut Kanzler Merz noch im Juli einen Aktionsplan zur Bekämpfung von Sozialleistungsmissbrauch vorlegen. Der CDU-Chef sagte auf einem Landesparteitag in Nordrhein-Westfalen, für viele Kommunalpolitiker sei das ein ganz wichtiges Thema.
4: Mitte Juni hatte eine Sprecherin des Bundessozialministeriums bereits ein neues Kompetenzzentrum der Bundesagentur für Arbeit angekündigt, das gegen den Missbrauch von Sozialleistungen vorgehen soll. Das ist auch erklärtes Ziel der neuen Grundsicherung, die seit Mittwoch das bisherige Bürgergeld ersetzt. Auf die rund 5,5 Millionen Leistungsempfänger kommen damit verschärfte Mitwirkungspflichten und härtere Sanktionen zu. Ulrike Klein, Redaktion.
2: Der Iran hat Großbritannien und Frankreich vor gemeinsamen Patrouillen in der Straße von Hormuz gewarnt. Teheran erklärte, für die Sicherheit der Meerenge seien allein die Anrainerstaaten zuständig. Zuvor hatten London und Paris angekündigt, gemeinsam mit Oman eine internationale Militärmission zum Schutz der Schifffahrt vorbereiten zu wollen. Der iranische Chefunterhändler Gharibabadi sprach von einer so wörtlich ernsthaften Warnung und drohte, mögliche Folgen einer solchen Mission lägen in der Verantwortung der beteiligten Staaten. Die Zahl der Asylanträge in Deutschland ist nach einem Bericht der Welt am Sonntag im ersten Halbjahr um mehr als ein Viertel zurückgegangen. Wie das Blatt meldet, wurden von Januar bis Juni in Deutschland etwas mehr als 51.000 Asylanträge gestellt. Das sei ein Rückgang um 27% gegenüber dem Vorjahreszeitraum. Deutschland nehme in der EU Platz 4 bei den Anträgen ein. Die Schlichtungsstelle Reise und Verkehr hat so viele Beschwerden wie noch nie in einem Halbjahr verzeichnet. Über 29.000 Flugreisende beantragten nach Verspätungen und Ausfällen eine Entschädigung. Als Gründe gelten unter anderem Extremwetter und der Krieg in der Golfregion. Zudem nutzen immer mehr Verbraucher die Schlichtungsstelle auch mit Hilfe von KI.
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2: Die aktuellen Temperaturen: Köln, Bonn 24 Grad, in Hamburg 15, Bremen 17, Berlin 20, Dresden 21, Frankfurt am Main 25, Stuttgart 26, München 24, Erfurt 20 und Münster 24 Grad. Heute im Südwesten heiter bis sonnig und trocken bei 25 bis 30 Grad. Im Norden und Osten dagegen wechselnd bis stark bewölkt mit einzelnen Schauern, 19 bis 24 Grad. Die Aussichten: morgen im äußersten Südwesten sonnig und trocken bei 27 bis 31 Grad, sonst wechselnd bis stark bewölkt mit zeitweiligen Schauern. Die Höchstwerte erreichen 20 bis 26 Grad, an den Küsten bleibt es kühler.
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2: Ich bin Felix Becker. Die AfD hat bei ihrem Parteitag in Erfurt die Vorsitzenden Weidel und Chrupalla im Amt bestätigt.
3: Chrupalla bekam 70% der Stimmen, für Weidel stimmten rund 81% der Delegierten. Weidel hatte vorher in ihrer Rede einen Führungsanspruch der Partei formuliert. Sie sagte, die AfD sei die neue Volkspartei in Deutschland. Noah Ulrich, Redaktion.
2: Die Bundesregierung will laut Kanzler Merz noch im Juli einen Aktionsplan zur Bekämpfung von Sozialleistungsmissbrauch vorlegen. Der CDU-Chef sagte auf einem Landesparteitag in Nordrhein-Westfalen, für viele Kommunalpolitiker sei das ein ganz wichtiges Thema.
4: Mitte Juni hatte eine Sprecherin des Bundessozialministeriums bereits ein neues Kompetenzzentrum der Bundesagentur für Arbeit angekündigt, das gegen den Missbrauch von Sozialleistungen vorgehen soll. Das ist auch erklärtes Ziel der neuen Grundsicherung, die seit Mittwoch das bisherige Bürgergeld ersetzt. Auf die rund 5,5 Millionen Leistungsempfänger kommen damit verschärfte Mitwirkungspflichten und härtere Sanktionen zu. Ulrike Klein, Redaktion.
2: Der Iran hat Großbritannien und Frankreich vor gemeinsamen Patrouillen in der Straße von Hormuz gewarnt. Teheran erklärte, für die Sicherheit der Meerenge seien allein die Anrainerstaaten zuständig. Zuvor hatten London und Paris angekündigt, gemeinsam mit Oman eine internationale Militärmission zum Schutz der Schifffahrt vorbereiten zu wollen. Der iranische Chefunterhändler Gharibabadi sprach von einer so wörtlich ernsthaften Warnung und drohte, mögliche Folgen einer solchen Mission lägen in der Verantwortung der beteiligten Staaten. Die Zahl der Asylanträge in Deutschland ist nach einem Bericht der Welt am Sonntag im ersten Halbjahr um mehr als ein Viertel zurückgegangen. Wie das Blatt meldet, wurden von Januar bis Juni in Deutschland etwas mehr als 51.000 Asylanträge gestellt. Das sei ein Rückgang um 27% gegenüber dem Vorjahreszeitraum. Deutschland nehme in der EU Platz 4 bei den Anträgen ein. Die Schlichtungsstelle Reise und Verkehr hat so viele Beschwerden wie noch nie in einem Halbjahr verzeichnet. Über 29.000 Flugreisende beantragten nach Verspätungen und Ausfällen eine Entschädigung. Als Gründe gelten unter anderem Extremwetter und der Krieg in der Golfregion. Zudem nutzen immer mehr Verbraucher die Schlichtungsstelle auch mit Hilfe von KI.
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2: Die aktuellen Temperaturen: Köln, Bonn 24 Grad, in Hamburg 15, Bremen 17, Berlin 20, Dresden 21, Frankfurt am Main 25, Stuttgart 26, München 24, Erfurt 20 und Münster 24 Grad. Heute im Südwesten heiter bis sonnig und trocken bei 25 bis 30 Grad. Im Norden und Osten dagegen wechselnd bis stark bewölkt mit einzelnen Schauern, 19 bis 24 Grad. Die Aussichten: morgen im äußersten Südwesten sonnig und trocken bei 27 bis 31 Grad, sonst wechselnd bis stark bewölkt mit zeitweiligen Schauern. Die Höchstwerte erreichen 20 bis 26 Grad, an den Küsten bleibt es kühler.
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2: Ich bin Felix Becker. Die AfD-Vorsitzenden Weidel und Chrupalla sind im Amt bestätigt worden. Beim Bundesparteitag in Erfurt bekam Weidel 81,3% der delegierten Stimmen. Das ist gut 1 Prozentpunkt mehr als bei der letzten Vorstandswahl im Juni 2024.
3: Zuvor hatten die Delegierten mit 70% Co-Chef Chrupalla wiedergewählt. Er büßte im Vergleich zur Wahl vor 2 Jahren fast 13 Prozentpunkte ein. Weder Weidel noch Chrupalla hatten einen Gegenkandidaten. In ihren Reden verwiesen beide auf die letzten Wahlerfolge und die hohen Umfragewerte der AfD. Man sei bereit, nach den Landtagswahlen im Herbst Regierungsverantwortung zu übernehmen. Timo Wiesner, Redaktion.
2: Die Bundesregierung will nächstes Jahr neue Schulden von über 200 Milliarden Euro aufnehmen, sieht sich aber dennoch auf einem Sparkurs.
4: Das Finanzministerium erklärte, die Bundesregierung habe einen strikten Konsolidierungskurs eingeschlagen. Demnach werden in allen Ministerien Einsparungen von 1% umgesetzt. Außerdem kürze man Finanzhilfen und Steuervergünstigungen und treibe grundlegende Reformen in den Sozialversicherungen voran. Beschlossen wird der Haushalt erst Ende November vom Bundestag. Bis dahin sind noch zahlreiche Änderungen zu erwarten. Ulrike Klein, Redaktion.
2: Die Zahl der Asylanträge in Deutschland ist nach einem Bericht der Welt am Sonntag im ersten Halbjahr um mehr als ein Viertel zurückgegangen. Wie das Blatt meldet, wurden von Januar bis Juni in Deutschland etwas mehr als 51.000 Asylanträge gestellt. Das sei ein Rückgang um 27% gegenüber dem Vorjahreszeitraum. Deutschland nehme in der EU Platz 4 bei den Anträgen ein. Die Schlichtungsstelle Reise und Verkehr hat so viele Beschwerden wie noch nie in einem Halbjahr verzeichnet. Über 29.000 Flugreisende beantragten nach Verspätungen und Ausfällen eine Entschädigung. Als Gründe gelten unter anderem Extremwetter und der Krieg in der Golfregion. Zudem nutzen immer mehr Verbraucher die Schlichtungsstelle auch mit Hilfe von KI. Die Fußballweltmeisterschaft geht heute mit der Runde der letzten 16 weiter. Die ersten beiden Achtelfinals stehen am Abend auf dem Spielplan. Dabei trifft Paraguay auf Vizeweltmeister Frankreich. Das Spiel beginnt um 23 Uhr. Schon um 19 Uhr trifft Mitgastgeber Kanada auf den Halbfinalisten von 2022, Marokko.
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2: Die aktuellen Temperaturen: Köln, Bonn 24 Grad, in Hamburg 15, Bremen 17, Berlin 20, Dresden 21, Frankfurt am Main 25, Stuttgart 26, München 24, Erfurt 20 und Münster 24 Grad. Heute im Südwesten heiter bis sonnig und trocken bei 25 bis 30 Grad. Im Norden und Osten dagegen wechselnd bis stark bewölkt mit einzelnen Schauern, 19 bis 24 Grad. Die Aussichten: morgen im äußersten Südwesten sonnig und trocken bei 27 bis 31 Grad, sonst wechselnd bis stark bewölkt mit zeitweiligen Schauern. Die Höchstwerte erreichen 20 bis 26 Grad, an den Küsten bleibt es kühler.
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2: Ich bin Felix Becker. Die AfD-Vorsitzenden Weidel und Chrupalla sind im Amt bestätigt worden. Beim Bundesparteitag in Erfurt bekam Weidel 81,3% der delegierten Stimmen. Das ist gut 1 Prozentpunkt mehr als bei der letzten Vorstandswahl im Juni 2024.
3: Zuvor hatten die Delegierten mit 70% Co-Chef Chrupalla wiedergewählt. Er büßte im Vergleich zur Wahl vor 2 Jahren fast 13 Prozentpunkte ein. Weder Weidel noch Chrupalla hatten einen Gegenkandidaten. In ihren Reden verwiesen beide auf die letzten Wahlerfolge und die hohen Umfragewerte der AfD. Man sei bereit, nach den Landtagswahlen im Herbst Regierungsverantwortung zu übernehmen. Timo Wiesner, Redaktion.
2: Die Bundesregierung will nächstes Jahr neue Schulden von über 200 Milliarden Euro aufnehmen, zieht sich aber dennoch auf einem Sparkurs.
4: Das Finanzministerium erklärte, die Bundesregierung habe einen strikten Konsolidierungskurs eingeschlagen. Demnach werden in allen Ministerien Einsparungen von 1% umgesetzt. Außerdem kürze man Finanzhilfen und Steuervergünstigungen und treibe grundlegende Reformen in den Sozialversicherungen voran. Beschlossen wird der Haushalt erst Ende November vom Bundestag. Bis dahin sind noch zahlreiche Änderungen zu erwarten. Ulrike Klein, Redaktion.
2: Die Zahl der Asylanträge in Deutschland ist nach einem Bericht der Welt am Sonntag im ersten Halbjahr um mehr als ein Viertel zurückgegangen. Wie das Blatt meldet, wurden von Januar bis Juni in Deutschland etwas mehr als 51.000 Asylanträge gestellt. Das sei ein Rückgang um 27% gegenüber dem Vorjahreszeitraum. Deutschland nehme in der EU Platz 4 bei den Anträgen ein. Die Schlichtungsstelle Reise und Verkehr hat so viele Beschwerden wie noch nie in einem Halbjahr verzeichnet. Über 29.000 Flugreisende beantragten nach Verspätungen und Ausfällen eine Entschädigung. Als Gründe gelten unter anderem Extremwetter und der Krieg in der Golfregion. Zudem nutzen immer mehr Verbraucher die Schlichtungsstelle auch mit Hilfe von KI. Die Fußballweltmeisterschaft geht heute mit der Runde der letzten 16 weiter. Die ersten beiden Achtelfinals stehen am Abend auf dem Spielplan. Dabei trifft Paraguay auf Vizeweltmeister Frankreich. Das Spiel beginnt um 23 Uhr. Schon um 19 Uhr trifft Mitgastgeber Kanada auf den Halbfinalisten von 2022, Marokko.
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2: In den kommenden Stunden im Norden und Osten häufig stark bewölkt mit gebietsweisem Regen. Im Süden und Südwesten meist klar und trocken. Die Aussichten: Der Sonntag präsentiert sich im äußersten Südwesten sonnig und trocken bei 27 bis 31 Grad, sonst wechselnd bis stark bewölkt mit zeitweiligem Regen und vereinzelt auch kurzen Gewittern. Die Höchstwerte erreichen 20 bis 26 Grad, an den Küsten bleibt es kühler.
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2: Ich bin Felix Becker. Die AfD-Vorsitzenden Weidel und Chrupalla sind im Amt bestätigt worden. Beim Bundesparteitag in Erfurt bekam Weidel 81,3% der delegierten Stimmen. Das ist gut 1 Prozentpunkt mehr als bei der letzten Vorstandswahl im Juni 2024.
3: Zuvor hatten die Delegierten mit 70% Co-Chef Chrupalla wiedergewählt. Er büßte im Vergleich zur Wahl vor 2 Jahren fast 13 Prozentpunkte ein. Weder Weidel noch Chrupalla hatten einen Gegenkandidaten. In ihren Reden verwiesen beide auf die letzten Wahlerfolge und die hohen Umfragewerte der AfD. Man sei bereit, nach den Landtagswahlen im Herbst Regierungsverantwortung zu übernehmen. Timo Wiesner, Redaktion.
2: Die Bundesregierung will nächstes Jahr neue Schulden von über 200 Milliarden Euro aufnehmen, sieht sich aber dennoch auf einem Sparkurs.
4: Das Finanzministerium erklärte, die Bundesregierung habe einen strikten Konsolidierungskurs eingeschlagen. Demnach werden in allen Ministerien Einsparungen von 1% umgesetzt. Außerdem kürze man Finanzhilfen und Steuervergünstigungen und treibe grundlegende Reformen in den Sozialversicherungen voran. Beschlossen wird der Haushalt erst Ende November vom Bundestag. Bis dahin sind noch zahlreiche Änderungen zu erwarten. Ulrike Klein, Redaktion.
2: Die Zahl der Asylanträge in Deutschland ist nach einem Bericht der Welt am Sonntag im ersten Halbjahr um mehr als ein Viertel zurückgegangen. Wie das Blatt meldet, wurden von Januar bis Juni in Deutschland etwas mehr als 51.000 Asylanträge gestellt. Das sei ein Rückgang um 27% gegenüber dem Vorjahreszeitraum. Deutschland nehme in der EU Platz 4 bei den Anträgen ein. In Teheran haben die Trauerfeiern für den getöteten iranischen Religionsführer Khamenei begonnen. Sein Sarg wurde in der Großmoschee Mosalla aufgebahrt, wo in den kommenden Tagen Millionen Menschen erwartet werden. Am Donnerstag soll Khamenei in seiner Hauptstadt Maschhad beigesetzt werden. Er war Ende Februar bei einem israelischen Luftangriff gezielt getötet worden. Die Schlichtungsstelle Reise und Verkehr hat so viele Beschwerden wie noch nie in einem Halbjahr verzeichnet. Über 29.000 Flugreisende beantragten nach Verspätungen und Ausfällen eine Entschädigung. Als Gründe gelten unter anderem Extremwetter und der Krieg in der Golfregion. Zudem nutzen immer mehr Verbraucher die Schlichtungsstelle auch mit Hilfe von KI.
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2: In den kommenden Stunden im Norden und Osten häufig stark bewölkt mit gebietsweisem Regen, im Süden und Südwesten meist klar und trocken. Die Aussichten: Der Sonntag präsentiert sich im äußersten Südwesten sonnig und trocken bei 27 bis 31 Grad, sonst wechselnd bis stark bewölkt mit zeitweiligem Regen und vereinzelt auch kurzen Gewittern. Die Höchstwerte erreichen 20 bis 26 Grad, an den Küsten bleibt es kühler.
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2: Ich bin Felix Becker. Die AfD-Vorsitzenden Weidel und Chrupalla sind im Amt bestätigt worden. Beim Bundesparteitag in Erfurt bekam Weidel 81,3% der delegierten Stimmen. Das ist gut 1 Prozentpunkt mehr als bei der letzten Vorstandswahl im Juni 2024.
3: Zuvor hatten die Delegierten mit 70% Co-Chef Chrupalla wiedergewählt. Er büßte im Vergleich zur Wahl vor 2 Jahren fast 13 Prozentpunkte ein. Weder Weidel noch Chrupalla hatten einen Gegenkandidaten. In ihren Reden verwiesen beide auf die letzten Wahlerfolge und die hohen Umfragewerte der AfD. Man sei bereit, nach den Landtagswahlen im Herbst Regierungsverantwortung zu übernehmen. Timo Wiesner, Redaktion.
2: Die Bundesregierung will nächstes Jahr neue Schulden von über 200 Milliarden Euro aufnehmen, zieht sich aber dennoch auf einem Sparkurs.
4: Das Finanzministerium erklärte, die Bundesregierung habe einen strikten Konsolidierungskurs eingeschlagen. Demnach werden in allen Ministerien Einsparungen von 1% umgesetzt. Außerdem kürze man Finanzhilfen und Steuervergünstigungen und treibe grundlegende Reformen in den Sozialversicherungen voran. Beschlossen wird der Haushalt erst Ende November vom Bundestag. Bis dahin sind noch zahlreiche Änderungen zu erwarten. Ulrike Klein, Redaktion.
2: Die Zahl der Asylanträge in Deutschland ist nach einem Bericht der Welt am Sonntag im ersten Halbjahr um mehr als ein Viertel zurückgegangen. Wie das Blatt meldet, wurden von Januar bis Juni in Deutschland etwas mehr als 51.000 Asylanträge gestellt. Das sei ein Rückgang um 27% gegenüber dem Vorjahreszeitraum. Deutschland nehme in der EU Platz 4 bei den Anträgen ein. In Teheran haben die Trauerfeiern für den getöteten iranischen Religionsführer Khamenei begonnen. Sein Sarg wurde in der Großmoschee Mosalla aufgebahrt, wo in den kommenden Tagen Millionen Menschen erwartet werden. Am Donnerstag soll Khamenei in seiner Hauptstadt Mashhad beigesetzt werden. Er war Ende Februar bei einem israelischen Luftangriff gezielt getötet worden. Die Schlichtungsstelle Reise und Verkehr hat so viele Beschwerden wie noch nie in einem Halbjahr verzeichnet. Über 29.000 Flugreisende beantragten nach Verspätungen und Ausfällen eine Entschädigung. Als Gründe gelten unter anderem Extremwetter und der Krieg in der Golfregion. Zudem nutzen immer mehr Verbraucher die Schlichtungsstelle auch mit Hilfe von KI.
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2: In den kommenden Stunden im Norden und Osten häufig stark bewölkt mit gebietsweisem Regen, im Süden und Südwesten meist klar und trocken. Die Aussichten: Der Sonntag präsentiert sich im äußersten Südwesten sonnig und trocken bei 27 bis 31 Grad, sonst wechselnd bis stark bewölkt mit zeitweiligem Regen und vereinzelt auch kurzen Gewittern. Die Höchstwerte erreichen 20 bis 26 Grad, an den Küsten bleibt es kühler.
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2: Ich bin Felix Becker. Die AfD-Vorsitzenden Weidel und Chrupalla sind im Amt bestätigt worden. Beim Bundesparteitag in Erfurt bekam Weidel 81,3% der delegierten Stimmen. Das ist gut 1 Prozentpunkt mehr als bei der letzten Vorstandswahl im Juni 2024.
3: Zuvor hatten die Delegierten mit 70% Co-Chef Chrupalla wiedergewählt. Er büßte im Vergleich zur Wahl vor 2 Jahren fast 13 Prozentpunkte ein. Weder Weidel noch Chrupalla hatten einen Gegenkandidaten. In ihren Reden verwiesen beide auf die letzten Wahlerfolge und die hohen Umfragewerte der AfD. Man sei bereit, nach den Landtagswahlen im Herbst Regierungsverantwortung zu übernehmen. Timo Wiesner, Redaktion.
2: Die Bundesregierung will nächstes Jahr neue Schulden von über 200 Milliarden Euro aufnehmen, sieht sich aber dennoch auf einem Sparkurs.
4: Das Finanzministerium erklärte, die Bundesregierung habe einen strikten Konsolidierungskurs eingeschlagen. Demnach werden in allen Ministerien Einsparungen von 1% umgesetzt. Außerdem kürze man Finanzhilfen und Steuervergünstigungen und treibe grundlegende Reformen in den Sozialversicherungen voran. Beschlossen wird der Haushalt erst Ende November vom Bundestag. Bis dahin sind noch zahlreiche Änderungen zu erwarten. Ulrike Klein, Redaktion.
2: Die Zahl der Asylanträge in Deutschland ist nach einem Bericht der Welt am Sonntag im ersten Halbjahr um mehr als ein Viertel zurückgegangen. Wie das Blatt meldet, wurden von Januar bis Juni in Deutschland etwas mehr als 51.000 Asylanträge gestellt. Das sei ein Rückgang um 27% gegenüber dem Vorjahreszeitraum. Deutschland nehme in der EU Platz 4 bei den Anträgen ein. In Teheran haben die Trauerfeiern für den getöteten iranischen Religionsführer Khamenei begonnen. Sein Sarg wurde in der Großmoschee Mosalla aufgebahrt, wo in den kommenden Tagen Millionen Menschen erwartet werden. Am Donnerstag soll Khamenei in seiner Hauptstadt Maschhad beigesetzt werden. Er war Ende Februar bei einem israelischen Luftangriff gezielt getötet worden. Die Schlichtungsstelle Reise und Verkehr hat so viele Beschwerden wie noch nie in einem Halbjahr verzeichnet. Über 29.000 Flugreisende beantragten nach Verspätungen und Ausfällen eine Entschädigung. Als Gründe gelten unter anderem Extremwetter und der Krieg in der Golfregion. Zudem nutzen immer mehr Verbraucher die Schlichtungsstelle auch mit Hilfe von KI.
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2: In den kommenden Stunden im Norden und Osten häufig stark bewölkt mit gebietsweisem Regen. Im Süden und Südwesten meist klar und trocken. Die Aussichten: Der Sonntag präsentiert sich im äußersten Südwesten sonnig und trocken bei 27 bis 31 Grad, sonst wechselnd bis stark bewölkt mit zeitweiligem Regen und vereinzelt auch kurzen Gewittern. Die Höchstwerte erreichen 20 bis 26 Grad, an den Küsten bleibt es kühler.
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2: Ich bin Felix Becker und das war der Tag. Die AfD-Vorsitzenden Weidel und Chrupalla sind im Amt bestätigt worden. Beim Bundesparteitag in Erfurt bekam Weidel 81,3% der delegierten Stimmen. Das ist gut 1 Prozentpunkt mehr als bei der letzten Vorstandswahl im Juni 2024.
3: Zuvor hatten die Delegierten mit 70% Co-Chef Chrupalla wiedergewählt. Er büßte im Vergleich zur Wahl vor 2 Jahren fast 13 Prozentpunkte ein. Weder Weidel noch Chrupalla hatten einen Gegenkandidaten. In ihren Reden verwiesen beide auf die letzten Wahlerfolge und die hohen Umfragewerte der AfD. Man sei bereit, nach den Landtagswahlen im Herbst Regierungsverantwortung zu übernehmen. Timo Wiesner, Redaktion.
2: Die Bundesregierung will nächstes Jahr neue Schulden von über 200 Milliarden Euro aufnehmen, sieht sich aber dennoch auf einem Sparkurs.
4: Das Finanzministerium erklärte, die Bundesregierung habe einen strikten Konsolidierungskurs eingeschlagen. Demnach werden in allen Ministerien Einsparungen von 1% umgesetzt. Außerdem kürze man Finanzhilfen und Steuervergünstigungen und treibe grundlegende Reformen in den Sozialversicherungen voran. Beschlossen wird der Haushalt erst Ende November vom Bundestag. Bis dahin sind noch zahlreiche Änderungen zu erwarten. Ulrike Klein, Redaktion.
2: Die Zahl der Asylanträge in Deutschland ist nach einem Bericht der Welt am Sonntag im ersten Halbjahr um mehr als ein Viertel zurückgegangen. Wie das Blatt meldet, wurden von Januar bis Juni in Deutschland etwas mehr als 51.000 Asylanträge gestellt. Das sei ein Rückgang um 27% gegenüber dem Vorjahreszeitraum. Deutschland nehme in der EU Platz 4 bei den Anträgen ein. Die Schlichtungsstelle Reise und Verkehr hat so viele Beschwerden wie noch nie in einem Halbjahr verzeichnet. Über 29.000 Flugreisende beantragten nach Verspätungen und Ausfällen eine Entschädigung. Als Gründe gelten unter anderem Extremwetter und der Krieg in der Golfregion. Zudem nutzen immer mehr Verbraucher die Schlichtungsstelle auch mit Hilfe von KI.
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2: In den kommenden Stunden im Norden und Osten häufig stark bewölkt mit gebietsweisem Regen, im Süden und Südwesten meist klar und trocken. Die Aussichten: Der Sonntag präsentiert sich im äußersten Südwesten sonnig und trocken bei 27 bis 31 Grad, sonst wechselnd bis stark bewölkt mit zeitweiligem Regen und vereinzelt auch kurzen Gewittern. Die Höchstwerte erreichen 20 bis 26 Grad, an den Küsten bleibt es kühler.
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2: Ich bin Felix Becker und das war der Tag. Die AfD-Vorsitzenden Weidel und Chrupalla sind im Amt bestätigt worden. Beim Bundesparteitag in Erfurt bekam Weidel 81,3% der delegierten Stimmen. Das ist gut 1 Prozentpunkt mehr als bei der letzten Vorstandswahl im Juni 2024.
3: Zuvor hatten die Delegierten mit 70% Co-Chef Chrupalla wiedergewählt. Er büßte im Vergleich zur Wahl vor 2 Jahren fast 13 Prozentpunkte ein. Weder Weidel noch Chrupalla hatten einen Gegenkandidaten. In ihren Reden verwiesen beide auf die letzten Wahlerfolge und die hohen Umfragewerte der AfD. Man sei bereit, nach den Landtagswahlen im Herbst Regierungsverantwortung zu übernehmen. Timo Wiesner, Redaktion.
2: Die Bundesregierung will nächstes Jahr neue Schulden von über 200 Milliarden Euro aufnehmen, sieht sich aber dennoch auf einem Sparkurs.
4: Das Finanzministerium erklärte, die Bundesregierung habe einen strikten Konsolidierungskurs eingeschlagen. Demnach werden in allen Ministerien Einsparungen von 1% umgesetzt. Außerdem kürze man Finanzhilfen und Steuervergünstigungen und treibe grundlegende Reformen in den Sozialversicherungen voran. Beschlossen wird der Haushalt erst Ende November vom Bundestag. Bis dahin sind noch zahlreiche Änderungen zu erwarten. Ulrike Klein, Redaktion.
2: Die Zahl der Asylanträge in Deutschland ist nach einem Bericht der Welt am Sonntag im ersten Halbjahr um mehr als ein Viertel zurückgegangen. Wie das Blatt meldet, wurden von Januar bis Juni in Deutschland etwas mehr als 51.000 Asylanträge gestellt. Das sei ein Rückgang um 27% gegenüber dem Vorjahreszeitraum. Deutschland nehme in der EU Platz 4 bei den Anträgen ein. Die Schlichtungsstelle Reise und Verkehr hat so viele Beschwerden wie noch nie in einem Halbjahr verzeichnet. Über 29.000 Flugreisende beantragten nach Verspätungen und Ausfällen eine Entschädigung. Als Gründe gelten unter anderem Extremwetter und der Krieg in der Golfregion. Zudem nutzen immer mehr Verbraucher die Schlichtungsstelle auch mit Hilfe von KI.
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2: In den kommenden Stunden im Norden und Osten häufig stark bewölkt mit gebietsweisem Regen. Im Süden und Südwesten meist klar und trocken. Die Aussichten: Der Sonntag präsentiert sich im äußersten Südwesten sonnig und trocken bei 27 bis 31 Grad, sonst wechselnd bis stark bewölkt mit zeitweiligem Regen und vereinzelt auch kurzen Gewittern. Die Höchstwerte erreichen 20 bis 26 Grad, an den Küsten bleibt es kühler.
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2: Ich bin Felix Becker und das wird der Tag. Nach dem Auftakt in Barcelona steht bei der Tour de France heute die zweite Etappe auf dem Programm. Das Peloton fährt über rund 170 Kilometer von Tarragona nach Barcelona.
3: Die Etappe könnte bereits Auswirkungen auf das gelbe Trikot haben, weil sie eher den Klassikerspezialisten als den reinen Sprintern liegt. Die 113. Tour de France hat am Samstag begonnen und endet am 26. Juli traditionell in Paris. Millionen Radsportfans verfolgen das Rennen entlang der Strecke und weltweit vor den Bildschirmen. Ulrike Klein, Redaktion.
2: In Treuchtlingen wird heute der Tag der Franken gefeiert. Unter dem Motto Kulturland Franken präsentieren sich die drei fränkischen Regierungsbezirke mit einem umfangreichen Kulturprogramm.
4: Geplant sind Konzerte, Ausstellungen, historische Vorführungen und regionale Spezialitäten. Erwartet werden mehrere 10.000 Besucherinnen und Besucher aus ganz Bayern und den angrenzenden Bundesländern. Der Tag der Franken wird seit 2006 jedes Jahr an einem anderen Ort ausgerichtet und soll das gemeinsame kulturelle Erbe der Region stärken. Timo Wiesner, Redaktion.
2: Auf dem Königsplatz in München findet heute das 15. Münchner Sportfestival statt. Zwischen 10 und 18 Uhr können Besucherinnen und Besucher über 70 Sportarten kostenlos ausprobieren, vom klassischen Vereinssport bis zu Trendsportarten. Über 50 Vereine und Verbände stellen ihre Angebote vor und werben um neue Mitglieder. Für Kinder und Familien gibt es ein eigenes Mitmachprogramm. Außerdem werden Vorführungen von Spitzensportlern und Mitmachaktionen angeboten. In London wird heute der neue Frauenweltmeister im Cricket gekürt. Mit dem Finale endet die seit Mitte Juni ausgetragene Weltmeisterschaft in England. Das Endspiel wird weltweit von Millionen Fans verfolgt, denn Cricket zählt zu den populärsten Sportarten überhaupt. Besonders in Indien, Australien, England und Pakistan genießt das Turnier große Aufmerksamkeit. Mit dem Finale endet eines der wichtigsten internationalen Sportereignisse des Jahres im Frauencricket.
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2: In den kommenden Stunden im Norden und Osten häufig stark bewölkt mit gebietsweisem Regen, im Süden und Südwesten meist klar und trocken. Die Aussichten: der Sonntag präsentiert sich im äußersten Südwesten sonnig und trocken bei 27 bis 31 Grad, sonst wechselnd bis stark bewölkt mit zeitweiligem Regen und vereinzelt auch kurzen Gewittern. Die Höchstwerte erreichen 20 bis 26 Grad, an den Küsten bleibt es kühler.
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2: Ich bin Felix Becker und das wird der Tag. Nach dem Auftakt in Barcelona steht bei der Tour de France heute die zweite Etappe auf dem Programm. Das Peloton fährt über rund 170 Kilometer von Tarragona nach Barcelona.
3: Die Etappe könnte bereits Auswirkungen auf das gelbe Trikot haben, weil sie eher den Klassikerspezialisten als den reinen Sprintern liegt. Die 113. Tour de France hat am Samstag begonnen und endet am 26. Juli traditionell in Paris. Millionen Radsportfans verfolgen das Rennen entlang der Strecke und weltweit vor den Bildschirmen. Ulrike Klein, Redaktion.
2: In Treuchtlingen wird heute der Tag der Franken gefeiert. Unter dem Motto Kulturland Franken präsentieren sich die drei fränkischen Regierungsbezirke mit einem umfangreichen Kulturprogramm.
4: Geplant sind Konzerte, Ausstellungen, historische Vorführungen und regionale Spezialitäten. Erwartet werden mehrere 10.000 Besucherinnen und Besucher aus ganz Bayern und den angrenzenden Bundesländern. Der Tag der Franken wird seit 2006 jedes Jahr an einem anderen Ort ausgerichtet und soll das gemeinsame kulturelle Erbe der Region stärken. Timo Wiesner, Redaktion.
2: Auf dem Königsplatz in München findet heute das 15. Münchner Sportfestival statt. Zwischen 10 und 18 Uhr können Besucherinnen und Besucher über 70 Sportarten kostenlos ausprobieren, vom klassischen Vereinssport bis zu Trendsportarten. Über 50 Vereine und Verbände stellen ihre Angebote vor und werben um neue Mitglieder. Für Kinder und Familien gibt es ein eigenes Mitmachprogramm. Außerdem werden Vorführungen von Spitzensportlern und Mitmachaktionen angeboten. In London wird heute der neue Frauenweltmeister im Cricket gekürt. Mit dem Finale endet die seit Mitte Juni ausgetragene Weltmeisterschaft in England. Das Endspiel wird weltweit von Millionen Fans verfolgt, denn Cricket zählt zu den populärsten Sportarten überhaupt. Besonders in Indien, Australien, England und Pakistan genießt das Turnier große Aufmerksamkeit. Mit dem Finale endet eines der wichtigsten internationalen Sportereignisse des Jahres im Frauencricket.
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2: In den kommenden Stunden im Norden und Osten häufig stark bewölkt mit gebietsweisem Regen, im Süden und Südwesten meist klar und trocken. Die Aussichten: Der Sonntag präsentiert sich im äußersten Südwesten sonnig und trocken bei 27 bis 31 Grad, sonst wechselnd bis stark bewölkt mit zeitweiligem Regen und vereinzelt auch kurzen Gewittern. Die Höchstwerte erreichen 20 bis 26 Grad, an den Küsten bleibt es kühler.
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2: Ich bin Felix Becker und das wird der Tag. Nach dem Auftakt in Barcelona steht bei der Tour de France heute die zweite Etappe auf dem Programm. Das Peloton fährt über rund 170 Kilometer von Tarragona nach Barcelona.
3: Die Etappe könnte bereits Auswirkungen auf das gelbe Trikot haben, weil sie eher den Klassikerspezialisten als den reinen Sprintern liegt. Die 113. Tour de France hat am Samstag begonnen und endet am 26. Juli traditionell in Paris. Millionen Radsportfans verfolgen das Rennen entlang der Strecke und weltweit vor den Bildschirmen. Ulrike Klein, Redaktion.
2: In Treuchtlingen wird heute der Tag der Franken gefeiert. Unter dem Motto Kulturland Franken präsentieren sich die drei fränkischen Regierungsbezirke mit einem umfangreichen Kulturprogramm.
4: Geplant sind Konzerte, Ausstellungen, historische Vorführungen und regionale Spezialitäten. Erwartet werden mehrere 10.000 Besucherinnen und Besucher aus ganz Bayern und den angrenzenden Bundesländern. Der Tag der Franken wird seit 2006 jedes Jahr an einem anderen Ort ausgerichtet und soll das gemeinsame kulturelle Erbe der Region stärken. Timo Wiesner, Redaktion.
2: Auf dem Königsplatz in München findet heute das 15. Münchner Sportfestival statt. Zwischen 10 und 18 Uhr können Besucherinnen und Besucher über 70 Sportarten kostenlos ausprobieren, vom klassischen Vereinssport bis zu Trendsportarten. Über 50 Vereine und Verbände stellen ihre Angebote vor und werben um neue Mitglieder. Für Kinder und Familien gibt es ein eigenes Mitmachprogramm, außerdem werden Vorführungen von Spitzensportlern und Mitmachaktionen angeboten. In London wird heute der neue Frauenweltmeister im Cricket gekürt. Mit dem Finale endet die seit Mitte Juni ausgetragene Weltmeisterschaft in England. Das Endspiel wird weltweit von Millionen Fans verfolgt, denn Cricket zählt zu den populärsten Sportarten überhaupt. Besonders in Indien, Australien, England und Pakistan genießt das Turnier große Aufmerksamkeit. Mit dem Finale endet eines der wichtigsten internationalen Sportereignisse des Jahres im Frauencricket.
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